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3: Ich bin der Felix Haldimann. Guten Morgen. Bei einer Veranstaltung in Aarau sind in der Nacht Schüsse gefallen. Dabei gab es mehrere Opfer, wie die Kantonspolizei Aargau mitteilt. Ob es bei dem Vorfall auch Tote gegeben hat, ist noch nicht bekannt. Die Polizei rief dazu auf, das Gebiet zu meiden. Wer die Schüsse abgegeben hat, ist unbekannt. Wie BRK News berichtet, fand zum Zeitpunkt des Vorfalls bei der Pferderennbahn Schachen eine Rave-Party statt. Ein Super-Puma-Helikopter der Armee sei auch im Einsatz. Begriffe wie Klimawandel und Klimaerwärmung sind unter Bundesrat Albert Rösti teilweise aus amtlichen Texten gestrichen worden. Das berichtet der Sonntagsblick. Demnach habe Röstis Generalsekretär nach dessen Amtsantritt eine klimaskeptische Linie verfolgt. Auch der Begriff Biodiversität sei nicht mehr erwünscht worden. Die Sprecherin von Albert Rösti widerspricht, Röstis Departemente würden Begriffe wie Klimawandel weiterhin verwenden. Nach der Sturzflut im Himalaya hat Nepals Katastrophenschutz vor einer möglichen weiteren Katastrophe gewarnt. Die Behörden mahnten die Menschen in den bereits betroffenen Regionen zur Vorsicht. Bei der Flutkatastrophe von letzter Woche sind fast 700 Menschen ums Leben gekommen. Insgesamt gelten rund 3000 Menschen weiter als vermisst, darunter hunderte Ausländer.
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3: In der höchsten Schweizer Fußballliga, der Super League, trennen sich die Werner Young Boys und der FC Basel nach einem packenden Duell 3:3 unentschieden. Am früheren Abend gewann der FC Zürich auswärts in Lausanne mit 3:2. Keinen Sieger gab es zwischen Servet und dem FC Luzern. Die Partie endete 1:1 unentschieden. IB bleibt Leader, Tabellenletzter ist der FC Vaduz. Es gibt einen sonnigen Tag mit Temperaturen von bis zu 27 Grad. Gegen den Abend und in der Nacht auf morgen kann es regnen kommen.
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1: Ich bin der Felix Haldimann. Guten Morgen. Bei einer Veranstaltung in Aarau sind in der Nacht Schüsse gefallen. Dabei gab es mehrere Opfer, wie die Kantonspolizei Aargau mitteilt. Ob es bei dem Vorfall auch Tote gegeben hat, ist noch nicht bekannt. Die Polizei rief dazu auf, das Gebiet zu meiden. Wer die Schüsse abgegeben hat, ist unbekannt. Wie BRK News berichtet, fand zum Zeitpunkt des Vorfalls bei der Pferderennbahn Schachen eine Rave-Party statt. Ein Super-Puma-Helikopter der Armee sei auch im Einsatz. Begriffe wie Klimawandel und Klimaerwärmung sind unter Bundesrat Albert Rösti teilweise aus amtlichen Texten gestrichen worden. Das berichtet der Sonntagsblick. Demnach habe Röstis Generalsekretär nach dessen Amtsantritt eine klimaskeptische Linie verfolgt. Auch der Begriff Biodiversität sei nicht mehr erwünscht worden. Die Sprecherin von Albert Rösti widerspricht, Röstis Departemente würden Begriffe wie Klimawandel weiterhin verwenden. Nach der Sturzflut im Himalaya hat Nepals Katastrophenschutz vor einer möglichen weiteren Katastrophe gewarnt. Die Behörden mahnten die Menschen in den bereits betroffenen Regionen zur Vorsicht. Bei der Flutkatastrophe von letzter Woche sind fast 700 Menschen ums Leben gekommen. Insgesamt gelten rund 3000 Menschen weiter als vermisst, darunter hunderte Ausländer.
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1: In der höchsten Schweizer Fußballliga der Super League trennen sich die Werner Young Boys und der FC Basel nach einem packenden Duell 3:3 unentschieden. Am früheren Abend gewann der FC Zürich auswärts in Lausanne mit 3:2. Keinen Sieger gab es zwischen Servet und dem FC Luzern. Die Partie endete 1:1 unentschieden. IB bleibt Leader, Tabellenletzter ist der FC Vaduz. Es gibt einen sonnigen Tag mit Temperaturen von bis zu 27 Grad. Gegen den Abend und in der Nacht auf morgen kann es regnen kommen.
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2: Ich bin der Felix Haldimann. Guten Morgen. Bei einer Veranstaltung in Aarau sind in der Nacht Schüsse gefallen. Dabei sei eine Person getötet worden, teilt die Kantonspolizei Aargau mit. 5 Personen seien teils schwer verletzt. Die Polizei rief dazu auf, das Gebiet rund um die Pferderennbahn Schachen zu meiden, wie Mediensprecher Pascal Wenzel mitteilt. Zudem sei ein Helikopter der Armee im Einsatz.
3: Zurzeit laufen die Ermittlungen an. Der Helikopter ist im Bereich der Fahndung eingesetzt worden. Näheres dazu können wir aktuell noch nicht sagen. Die Fahndung nach der Täterschaft läuft noch.
2: Die Polizei spricht von einer Sonderlage. Als solche werden polizeiliche Ereignisse wie Geiselnahmen, Amokläufe, Entführungen oder Terrorakte eingestuft. Wie BRK News berichtet, fand zum Zeitpunkt des Vorfalls bei der Pferderennbahn eine Rave-Party statt. Somalische Streitkräfte haben zusammen mit der türkischen Marine ein Frachtschiff aus den Händen von Piraten befreit. Das teilt das somalische Verteidigungsministerium mit. Ein türkisches Schiff unter kamerunischer Flagge war am 17. August vor der somalischen Küste gekapert worden. Ecuadors Ex-Präsident Lenin Moreno ist wegen Bestechlichkeit zu 5 Jahren Haft verurteilt worden. Das hat das oberste Gericht Ecuadors entschieden. Moreno soll bei der Finanzierung eines Wasserkraftwerks zugunsten des chinesischen Konzerns Sinohydro eingegriffen haben, so das Gericht. Wie die Staatsanwaltschaft mitteilt, flossen 76 Millionen Dollar an Bestechungsgeldern.
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2: In der höchsten Schweizer Fußballliga, der Super League, trennen sich die Werner Young Boys und der FC Basel nach einem packenden Duell 3:3 unentschieden. Am früheren Abend gewann der FC Zürich auswärts in Lausanne mit 3:2. Keinen Sieger gab es zwischen Servet und dem FC Luzern. Die Partie endete 1:1 unentschieden. IB bleibt Leader, Tabellenletzter ist der FC Vaduz. Es gibt einen sonnigen Tag mit Temperaturen von bis zu 27 Grad. Gegen den Abend und in der Nacht auf morgen kann es regnen kommen.
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4: Das ist der Sonntagmorgen hier bei Radio Melodie. Grüezi miteinander und herzlich willkommen zu 2 Stunden Schlagerwelt mit den Haufen Neuheiten und auch Gästen. Musik neu gibt es unter anderem von der Ilka Kruse, vom Andreas Gabalier von «Die Jungs», Daniel Johnson, wir haben den Davin Herbrücken mit dabei, den Pietro Basile, auch der Rolf Zukowski, der Roger de Winde, Timo Vincent und Fernando Kapfer und Kapfer Mischakova sind mit dabei. Und wir reden mit den Silvanas und dem Markus Wohlfahrt. Starten tun wir mit dem Andreas Martin, einem Verstorbenen, und aus seinem Nachlass quasi den Titel «Dich». Zu lieben. Gute Unterhaltung in diesen beiden Stunden wünscht der Werner Plüss.

0: Im Altsteinstrassenfest hat der Roger Fuchs den Markus Wohlfahrt vor Kamera und vor das Mikrofon geholt. 50 Jahre Markus Wohlfahrt, da weiss man fast nicht, wo man anfangen soll, bei den Klostertalern oder bei den aktuellen Projekten. Am besten ist die Frage, die der Roger Fuchs gestellt hat, was ist denn anders heute als Solokünstler?
1: Ja, das ist ganz einfach gesehen. Es ist ein bisschen locker auf der Bühne, leerer, was man schon hier und da abgeht. Okay, weil das, es gibt nichts Schönes, als wir mit tollen Kollegen so richtig abfeiern und richtig Musik machen, Live-Musik machen. Das ist, leider Gottes, hat sich das 2010 beendet und das ist okay so. Und dann habe ich zwei Jahre Pause gebraucht und dann habe ich alle ein bisschen wieder gemacht. Und
2: aber anders ist wahrscheinlich auch, du hast heute mehr Freiheit als früher, oder, mit der Band?
1: Absolut. Und ich mache nicht mehr so viel. Also ich darf mir jetzt wirklich auswählen, was ich mache und wo ich auftritt und so weiter. Und das ist natürlich ein Luxus, der nicht von der Hand zu weisen ist. Gell? Und darum freue ich mich auch, dass ich selber da unterwegs bin. Ich muss niemand fragen, ich mache alles ganz autonom. Und das hat schon eine gewisse Freiheit. Und dann kann man auswählen, wo ich singe.
2: Jetzt hast du gerade eine ganz neue Single rausgegeben, nämlich «Halleluja auf die Liebe». Auf Social Media hast du geschrieben, das sei mehr als nur einen neuen Schlager. Warum?
1: Weil es einfach, ich lege immer ganz viel Wert auf Texte, auf positive Texte, weil Musik ist ja auch eine Art von Hypnose. Du kannst mit Musik kannst du die Menschen zum Lachen bringen, zum Weinen bringen, du kannst sie aggressiv machen, du kannst sie, ja, zum Tanzen bringen. Musik hat unglaubliche Möglichkeiten. Und für mich war das Ober der Klostertaler sehr, sehr wichtig. Wir haben immer positiv motivierende Texte verpackt in Partymusik und so wird diese Botschaften transportiert. Und bei Halleluja auf die Liebe ist das ganz extrem. Da habe ich ganz viel innepackt und wer wissen will, was ich damit mache, dem, wenn sie den Titel anlösen.

0: Nathalie Lamont, man sollte mich, ihr ganz neuer Titel. Und jetzt zurück zum Markus Wohlfahrt. Im Gespräch war er mit Roger Fuchs.
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0: Markus Wohlfahrt, du hast ganz verschiedene Musiken gemacht, mit den Klostertalen, mit Alpynia. Hast du auch ein bisschen quasi untersucht, was Musik mit der Seele und mit dem Körper macht? Was ist deine Erkenntnis?
2: Ja, absolut. Also nicht nur die Musik auf die Gesundheit, sondern mich interessiert alles, was im Leben so passiert, weil ich einfach nicht nur die goldenen Seiten des Lebens kennengelernt habe, sondern auch die schwierigen Seiten, und dann wollte ich immer wissen, was passiert in unserem Hinterstübchen? Was passiert da in unserem Hirn? Und das hat mir mein Leben lang beeinflusst. Und da kann man mit Musik ganz viel steuern und ganz viel die Leute abholen. Und darum habe ich auch vor über 20 Jahren dieses alpine Weltmusikprodukt gemacht. Das nennt sich Alpylia. Da habe ich mit der Münchner Philharmoniker zusammen arbeiten dürfen, weil ich musikalisch sehr breit angesiedelt bin. Und da kann ich auskosten, was für eine Kraft auch in mentaler Hinsicht, in gesundheitlicher Hinsicht die Musik für Kräfte hat. Gell? Musik kann die Selbstheilungskräfte aktivieren. Warum ist es so? Dass die Leute, wenn sie so auf eine Party gehen oder wo ganz, ganz im Volksmusikbereich oder teilweise auch im Schlagerbereich, dass die Leute sagen, hey, das hat mir jetzt gut da, ich gang zufrieden, ich gang mit einem Lächeln im Gesicht haben. Da passiert was mit uns Menschen. Das ist nicht bewusst, das ist ganz, ganz oft unterbewusst.

0: Markus Wohlfahrt, sein Projekt Alpunia, ganz tolle Musik für die Meditation hier bei Radio Melodie. Jetzt weiter im Gespräch vom Roger Fuchs mit dem Markus Wohlfahrt.
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0: Als 16-Jähriger hat der Markus Wohlfahrt die jungen Klostertaler gegründet und seitdem steht er auf der Bühne. 50 Jahre. Was überwiegt eigentlich die Freude oder die Besinnung oder andere Sachen von früher?
2: Alles. Da ist, wie gesagt, und dadurch, dass ich selbstständig bin, habe ich die Freiheit, einfach das zu tun, was mir gefällt. Heute noch mehr wie früher. Weil Musik, dieser Beruf, ein wunderbarer Beruf ist und der ganz viele Möglichkeiten erstellt, wenn man was tut. Gell? Man muss auch fließig sein. Man darf nicht nur erwarten, dass das einem zufliegt. Das ist bei Gott nicht der Fall. Die Musikbranche hat sich gewandelt und die Musikbranche ist eigentlich kein einfaches Honiglecken. Aber wir haben ein bisschen Glück gehabt, wir haben ganz fest geschafft. Da macht man ganz viel, wo man nicht in der Öffentlichkeit sieht. Gell? Da passiert ganz viel im Hintergrund. Aber offensichtlich haben wir nicht so schlecht geschafft.
3: Ihr habt gut geschafft, der Erfolg, der Beweis da. Was hast du denn noch für Ambitionen in Zukunft?
2: Oh, ganz viel. Ich bin ja in der glücklichen Situation, dass ich als spätberufener Papa einen wunderbaren Sohn habe. Der ist eine Szene, der hält mich jung. Ein fantastischer Bub. Und ich möchte jetzt noch ganz viel von ihm erleben, ganz viel mitmachen mit ihm und schauen, wer groß wird, wer stark wird und... Und er hat auch die musikalischen Gene hat er voll übernommen. Natürlich auch von seiner Mama, die ja klassische Sängerin ist. Okay, und, aber ich muss auch sagen, wir werden nicht träumen, dass er in die Musik, in die berufliche Musikbranche geht. Lieber etwas ein gescheiter Beruf, weil heutzutage ist es als Musiker unglaublich schwer, war er, okay, in der heutigen Musikwelt. Aber da gibt es noch ganz vieles zu tun. Und ja, und viele wissen, dass ich meinen zweiten Beruf haben, wo ich in die Humanenergetik, in die Hypnose, in das Aktivieren von den Selbstheilungskräften, sei das körperlich, sei das mentalisch. Und das macht mich total glücklich, wenn die Leute mir kann und die gehen mit einem Lächeln nach Hause und schreiben mir den an oder zwei Tage später, wie gut das ihnen geht. Das ist so meine Leidenschaft, meine Mission.
3: Wir sind gespannt, auch deine Karriere weiterhin zu verfolgen. Vielleicht noch zum Schluss eine Frage, die sicher alle Fans noch interessiert. Anlässlich von deinem 50-jährigen Jubiläum. Gibt es noch ein Markus Wohlfahrt, Open Air oder ein Jubiläumsfest, ein grosses?
2: Nein, das ganze Jahr. Ich bin auf einer großen Tournee hier und es ist so erfolgreich, dass das sogar nächstes Jahr auch noch in Deutschland passiert. Und da ist jeder Auftritt ist Open Air, ist Geburtstag, ist 50 Jahre Jubiläum. Gell, und dann so die großen Sachen da wird es ein bisschen ruhiger haben. Weißt, das waren schon Action, die großen Klostertaler Open Airs bis zu 30.000 Menschen. Das war schon eine gewaltige Action. Die brauche ich nicht mehr so. Lieber ein bisschen ruhig, gemütlich, ein Gläschen Wein trinken, ein gesundes, aber nur eins.

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Mischa Kova, so spielt das Leben, so heisst ihre neueste Song, wo wir gerade vorhin gehört haben, hier bei Radio Melodie der Schlagerwelt. Und da geht es weiter mit einem neuen Titel von den Brüdern Kapfer und Kapfer. Und die besingen das Phänomen, das es immer wieder gibt. Das ist das Phänomen Frau. Wie sie das sehen, das erfahren wir jetzt.

Ciao, ciao, amigos, der Captain Freddy auf seinem Saxophon und Gabriela, die gesungen hat. Das ist Radio Melody mit Werner Schlagerwelt und dem neuesten Titel von der Ella Zubri, E Amore, und nachher gibt's Vincent und Fernando. E Amore.

Unter 100.000 Sternen, ich habe bereits gesagt, das kommen Vincent und Fernando. Jetzt gibt es einen neuen Namen, Marc Adrian. Nicht meine Welt heisst sein neuer Titel, wo übrigens durchaus ein Hit werden könnte. Ich bin gespannt, wie ihr den Titel findet. Schreibt es uns doch zum Beispiel auf Instagram oder auf Facebook.

0: Ein Welthit vom Roger Whittaker. Und das mal in der deutschen Version. Die Indian Lady. Wer kennt sie nicht? In der nächsten Stunde Schlagerwelt haben wir unter anderem neue Musik vom Andreas Gabelier, von den Jungs Daniel Johnson und natürlich vom Roger de Vin. Und Pietro Basile darf man ja nicht vergessen. Und Silvanas, die sind zu Gast beim Roger Fuchs gsi. Vor den Nachrichten gibt es jetzt noch den Timo für immer und den Rolf Zukowski mit seinem Remake von «So wie du bist». Bis später.
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3: Ich bin der Felix Haldimer. Bei Schüssen auf eine Rave-Party in Aarau ist eine Person getötet worden. 5 Personen seien teils schwer verletzt, teilt die Kantonspolizei Aargau mit. Das Gelände rund um die Pferderennbahn Schachen bleibe großräumig gesperrt. Die Polizei bittet die Bevölkerung, das Gebiet zu meiden. Man zeige vorsorglich über Aarau hinaus erhöhte Präsenz, sagt Pascal Wenzel von der Kantonspolizei Aargau.
4: Zurzeit laufen die Ermittlungen an. Der Helikopter ist im Bereich der Fahndung eingesetzt worden. Näheres dazu können wir aktuell noch nicht sagen. Die Fahndung nach der Täterschaft läuft noch.
3: Mögliche Motive sowie die genauen Umstände der Tat seien noch unklar, heißt es weiter. Russland hat seine Geheimdienstaktivitäten in der Schweiz verstärkt. Das berichtet die NZZ am Sonntag. Von 220 russischen Vertretern in Bern und Genf arbeiten mehr als 70 für russische Geheimdienste, schätzt der Nachrichtendienst des Bundes. Seit Kriegsbeginn seien viele Geheimdienststellen aus Europa in die Schweiz verlagert worden, sagt ein ehemaliger russischer Diplomat zur NZZ am Sonntag. So würden russische Geheimdienstoffiziere gezielt Beamte und Politiker kontaktieren. Somalische Streitkräfte haben zusammen mit der türkischen Marine ein Frachtschiff aus den Händen von Piraten befreit. Das teilt das somalische Verteidigungsministerium mit. Ein türkisches Schiff unter kamerunischer Flagge war am 17. August vor der somalischen Küste gekapert worden. Ecuadors Ex-Präsident Lenin Moreno ist wegen Bestechlichkeit zu 5 Jahren Haft verurteilt worden. Das hat das oberste Gericht Ecuadors entschieden. Moreno soll bei der Finanzierung eines Wasserkraftwerks zugunsten des chinesischen Konzerns Sinohydro eingegriffen haben, so das Gericht. Wie die Staatsanwaltschaft mitteilt, flossen 76 Millionen Dollar an Bestechungsgeldern. Es gibt einen sonnigen Tag mit Temperaturen von bis zu 27 Grad. Gegen den Abend und in der Nacht auf morgen kann es regnen kommen.
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5: Willkommen zurück in der zweiten Stunde Schlagerwelt. Und auch in dieser haben wir einen Haufen Sachen für euch neu parat. Unter anderem neue Musik vom Norbert Kohler, Ilka Kruse. Wir hören das neue Album von Andreas Gabalier rein, Kevin Brian Smith mit dabei, die Jungs Daniel Johnson und der Davin Herbrücken. Und wir reden heute noch mit der Silvana. Starten tun wir mit dem ganz neuen Titel von Pietro Basile, der da heisst Miss Italia. Gute Unterhaltung auch in dieser Stunde wünscht der Werner Blüss.

0: Pietro Basile, Vollgasgitter aktuell, nicht nur mit dem Andreas Gavalier, sondern auch mit seinem eigenen neuen Titel. Das war Miss Italia. Könnte durchaus noch ein weiterer Hit werden von Pietro Basile. Und jetzt kommen wir zum Gespräch von Roger Fuchs zusammen mit den Silvanas.
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0: Silvanas, das sind der André und der Friedhelm aus dem eher hohen Norden für uns aus Deutschland, aber etwa die kommen jetzt eben in die Schweiz, weil sie ihren Produzenten Charlie Bereiter hier im Rintel haben. Und jetzt sind ja gerade Sommerferien gewesen. Wie haben sie die Sommerferien verbracht? Sind sie so richtige Sommerferientypen?
2: Gut gesagt, Ferientypen. Wir sind nur unterwegs in Sachen Musik. Also Ferien war dieses Jahr überhaupt nicht. Klar, wir hatten eine Kreuzfahrt, da waren wir mit dabei und auf einer Flussfahrt. Das waren unsere Ferien, aber musikalische Ferien.
3: Also wirklich kein Moment mal, wo ihr ausruhen könnt.
4: Also ich hatte tatsächlich etwas Ferien.

0: hat sich zuerst besonders wohl gefühlt in dieser Lederjacke?
1: Ich, ja, Friedhelm meint hier und da auch nochmal vielleicht um einen Anzug zu nehmen, ja, aber ich finde dieses Lockere ist einfach, man fühlt sich wohl, man kann sich gut bewegen und es kommt auch gut an.
0: Aber es ist wahrscheinlich heißer jetzt in den Lederjacken auf der Bühne.
2: Meine Jacke ist ja nun besonders, da sie ja nun auch aus Schriftzügen und sonstiges besteht. Und das macht eben jugendlich, so wie ich nun mal bin. Und das ist halt schön dabei. Und nein, ich fand den Style schon cool und das ist auch gut so. Aber natürlich werden wir irgendwann auch mal wieder unsere schönen Sakkos rausholen.
0: Wie hat sich denn durch das durch die optische Veränderung auch die Musik und das Publikum verändert?
2: Tatsächlich, das Publikum wird jünger. Und es ist also wirklich, doch musikalisch geben wir ja auch nun sehr viel Gas und es wird auch da in der Richtung auf jeden Fall moderner und ja fescher, sag ich mal.
1: Aber es ist ja uns immer wichtig gewesen, auch die Fans, die schon da waren, auch immer mitzunehmen. Und die haben wir alle mitgenommen, es ist keiner weggeblieben. Passt, also von daher...

0: Er hat einmal DSDS gewonnen, der Davin Herbrücken. Jetzt gibt's endlich wieder einmal etwas Neues vom Deutsch-Pop-Sänger, eben Davin Herbrücken. Nie allein, haben wir gehört. Und jetzt geht's weiter mit dem Gespräch vom Roger Fuchs mit der Silvana.
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0: Gerade vor dem Davin Herbrücken haben wir Silvanas gehört mit «Wie kannst du mich verlassen?». Da gibt es sogar einen Remix. Wie sind denn da drauf gekommen?
2: Wir haben gemerkt, dass dieser Titel unwahrscheinlich ankommt. Und der ist ja aber nur so dann auch der Remix entstanden. Und die haben uns angerufen und haben uns gefragt, können wir das nicht machen, sollen wir das nicht machen? Und dadurch ist das entstanden. Aber es sind schon wieder Neuigkeiten, also es dauert nicht mehr lange, dann wird es die nächste VÖ geben. Und zwar, du kannst mich mal. Mehr sagen ich dann nicht zu. Wir schauen mal, was das gibt.
3: Aber das ist dann ein komplett neuer Titel.
2: Ein komplett neuer Titel, ja.
4: Er wird verlassen oder heißt es, du kannst mich mal?
3: Also sind wir gespannt, was ihr da wieder ausgearbeitet habt. Ich gehe davon aus, mit Charlie Bereiter.
4: Sozusagen gespannt wie ein Witzbogen. Natürlich mit unserem lieben Produzenten Charlie Bereiter. Das ist einfach mega.
3: Jetzt seid ihr beide ja nicht nur musikalisch Partner, Bühnenpartner, sondern ihr seid auch verwandt, ihr seid Cousins. Was ist eigentlich schwieriger? Das musikalische Miteinander oder das Familie sein?
4: Also das muss ist schon schwer. Das musikalische ist super. Und wenn man alles zusammenrechnet, im Großen und Ganzen, es ist einfach ein Träumchen, sagen wir immer so schön.
3: Es passt einfach bei euch.
2: Es kommt ja noch schlimmer. Wir sind ja auch noch Arbeitskollegen. Das kommt ja auch noch on top.
3: Ihr seid eigentlich 24 Stunden miteinander unterwegs. Wo geht die Reise noch hin? Ich habe gesehen auf der Website, nächstes Jahr seid ihr mal in Frankreich. Ist das das Ziel, dass ihr den Wirkungskreis noch etwas ausweiten könnt?
2: Ja, die Anfragen werden jetzt immer mehr und warum sollen wir es nicht machen? Und das Elsass, die stehen auf Schlager und wir fahren da super gerne hin. Und so viele tolle Künstlerkollegen auch dabei, von daher, da freuen wir uns drauf.
3: Also wir sind gespannt, wo die Reise hingeht.
4: Vielen Dank für das nette Interview und ja, wir sehen uns sicherlich wieder.
3: Da bin ich ganz sicher. Vielen Dank, Audrey und Friedhelm. Danke.
0: Und jetzt lassen wir Silvanas nochmal. Du bist die Frau, die ich will. Den neuen Titel haben wir selbstverständlich noch nicht bekommen. Ist ja noch nicht rausgekommen.

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Wieder mal ein Schlagerklassiker in der Schlagerwelt Dobby Radio Melody. Haben Sie sicher kennt. Frau mit der markanten Stimme, Renate Kern. Liebe mal weinen im Glück. Im Glück sieht es so mindestens aus, ist der Daniel Johnson, weil sein neuester Titel heisst ganz einfach Ich träum von dir. Ich träum.

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1: Rhythmus der Nacht aus im Bereich Köln raus. Die Jungs haben wir gehört mit ihrem neuesten Titel. Neues gibt es ja auch vom Andreas Gabalier. Handgemacht und Handwerker kommen zum Zuge. Er hat sein neues Album teilweise in Nashville aufgenommen und das auch mit Künstlern wie Pietro Basile oder, wie wir jetzt gerade hören, mit dem Johnny Logan. Da ist Whiskey and Wine. Andreas Gabalier und Johnny Logan.

Michel Van Damme mit seiner markanten Stimme und einem von seinen Hits «Romeo stirbt nie». Leider hat man von dieser tollen Stimme schon lange nicht mehr gehört, aber jetzt ist sie wieder mal da gewesen. Ebenfalls eine tolle Stimme kommt aus Berlin, der Kevin Brian Smith. Und sein neuester Titel heisst «Ich brauch dich heute Nacht».

0: Der Pippi Lienhardt und seine Band und der Piccolo Man haben wir gehört, hier bei Radio Melodie in Wernes Schlagenwelt. Und jetzt schauen wir voraus zum Schlagen von der Woche.
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0: Da hätten wir nochmal Rosanna Rocci und Baila Conme.

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1: Und wir machen weiter zurück in der Schlagerwelt. Sind wir mit der Ilka Kruse und ihrem neuesten Titel Idiot.

0: Wieder einmal ein Griff in die Oldie Kiste ist das gewesen, der Cousins mit «Am Sonntag wirst du 17 Jahre». Neu reingeflattert ist der aktuelle Song vom Roger de Wien, «Chuchu». Und er hat doch schon noch Träume für sein 20-Jährig. Was würde er denn ganz gerne noch mal machen?
1: Das wäre mein großer Traum. Und dann aber vielleicht auch wirklich mal mit der Band. Weil jetzt im Schlager ist es halt so, man hat immer mit den Halblebecks auftreten. In dem Segment, wo ich bin, wenn Beatrice Egli ist dann, oder Helene Fischer sowieso, dann gehst du gross auf Tour mit einem Riesenorchester. Das ist eine andere Geschichte. In dem Segment, wo ich mich noch bewege, ist halt Halblebecks-Thema. Und da muss ich wirklich sagen, da mache ich heute nicht mehr so gern wie früher.
0: Ja.
1: Heute hätte ich gern ein richtiges Konzert mit Orchester oder mit einer Band zumindest. Und vielleicht ist das 20-Jahr-Jubiläum für mich auch ein bisschen da, um zu überlegen, was funktioniert besonders gut und was wird jetzt die nächsten 10 Jahre noch ein bisschen den Fokus drauf setzen.
0: Jetzt gibt es also den neuesten Song von Roger de Wien, den auch noch den Norbert Kohler. Könntest du meine Träume sehen? Ich wünsche ganz eine schöne Zeit. Wir hören uns schon bald wieder hier bei Radio Melody. Damit seid ihr plus. Tschüss.

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3: Ich bin der Felix Haldimann. Bei den Schüssen auf eine Rave-Party in Aarau heute Nacht ist eine Person getötet worden. Wie die Aargauer Zeitung berichtet, handelt es sich um eine 22-jährige Frau. Vier Männer und eine Frau im Alter zwischen 24 und 27 Jahren sind im Spital, teils schwer verletzt. Sämtliche Opfer sind aus der Schweiz. Die Polizei bittet die Bevölkerung, das Gebiet zu meiden. Man zeige vorsorglich über Aarau hinaus erhöhte Präsenz, sagt Pascal Wenzel von der Kantonspolizei Aargau.
4: Zurzeit laufen die Ermittlungen an. Der Helikopter ist im Bereich der Fahndung eingesetzt worden. Näheres dazu können wir aktuell noch nicht sagen. Die Fahndung nach der Täterschaft läuft noch.
3: Mögliche Motive sowie die genauen Umstände der Tat seien noch unklar, heißt es weiter. Der Schweizer Skirennfahrer Marco Odermatt wird in der Vorbereitung auf den Saisonstart im Weltcup zurückgeworfen. Wie Swiss Ski gestern mitteilte, hat sich der 28-jährige Nidwaldner im Training verletzt. Odermatt klagte während des Athletiktrainings letzte Woche über Schmerzen. Untersuchungen im Spital hätten eine kleine Muskelverletzung ergeben, so Swiss Ski. Wie lange Odermatt ausfallen wird und ob ein Start beim ersten Rennen Ende Oktober in Sölden gefährdet ist, sagte der Verband nicht. Russland hat seine Geheimdienstaktivitäten in der Schweiz verstärkt. Das berichtet die NZZ am Sonntag. Von 220 russischen Vertretern in Bern und Genf arbeiten mehr als 70 für russische Geheimdienste, schätzt der Nachrichtendienst des Bundes. Seit Kriegsbeginn seien viele Geheimdienststellen aus Europa in die Schweiz verlagert worden, sagt ein ehemaliger russischer Diplomat zur NZZ am Sonntag. So würden russische Geheimdienstoffiziere gezielt Beamte und Politiker kontaktieren. Es gibt einen sonnigen Tag mit Temperaturen von bis zu 27 Grad. Gegen den Abend und in der Nacht auf morgen kann es regnen.
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4: Ich bin der Felix Haldimer. Bei den Schüssen auf eine Rave-Party in Aarau heute Nacht ist eine Person getötet worden. Wie die Aargauer Zeitung berichtet, handelt es sich um eine 22-jährige Frau. Vier Männer und eine Frau im Alter zwischen 24 und 27 Jahren sind im Spital, teils schwer verletzt. Sämtliche Opfer sind aus der Schweiz. Die Polizei bittet die Bevölkerung, das Gebiet zu meiden. Man zeige vorsorglich über Aarau hinaus erhöhte Präsenz, sagt Pascal Wenzel von der Kantonspolizei Aargau.
5: Zurzeit laufen die Ermittlungen an. Der Helikopter ist im Bereich der Fahndung eingesetzt worden. Näheres dazu können wir aktuell noch nicht sagen. Die Fahndung nach der Täterschaft läuft noch.
4: Mögliche Motive sowie die genauen Umstände der Tat seien noch unklar, heißt es weiter. Der Schweizer Skirennfahrer Marco Odermatt wird in der Vorbereitung auf den Saisonstart im Weltcup zurückgeworfen. Wie Swiss Ski gestern mitteilte, hat sich der 28-jährige Nidwaldner im Training verletzt. Odermatt klagte während des Athletiktrainings letzte Woche über Schmerzen. Untersuchungen im Spital hätten eine kleine Muskelverletzung ergeben, so Swiss Ski. Wie lange Odermatt ausfallen wird und ob ein Start beim ersten Rennen Ende Oktober in Sölden gefährdet ist, sagte der Verband nicht. Island lehnt neue Beitrittsgespräche zur Europäischen Union ab. Die Isländerinnen und Isländer haben gegen den Regierungsvorschlag für neue Beitrittsgespräche gestimmt, wie der Sender ROV meldet. Bei der Abstimmung ging es erst um Beitrittsverhandlungen. Über einen tatsächlichen Beitritt hätte die Bevölkerung erneut abstimmen müssen. Island hatte bereits 2009 während der Finanzkrise einen Mitgliedsantrag gestellt. Eine euroskeptische Regierung legte das Vorhaben vier Jahre später jedoch auf Eis. Es gibt einen sonnigen Tag mit Temperaturen von bis zu 27 Grad. Gegen den Abend und in der Nacht auf morgen kann es regnen kommen.
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2: Ich bin der Felix Haldimann. Nach den tödlichen Schüssen auf eine Rave-Party in Aarau heute Nacht geht die Polizei davon aus, dass sich die Täterschaft nicht mehr im Raum Aarau aufhalte. Es gäbe keine konkreten Hinweise auf die Täterschaft, sagt die Kantonspolizei Aargau. Der Tatzeitpunkt werfe Fragen auf, denn zur Zeit der Schüsse sei der Rave beendet gewesen. Bei den Schüssen auf der Pferderennbahn Schachen wurde eine 22-jährige Frau getötet. Fünf weitere Personen sind teils schwer verletzt im Spital. Der ehemalige Armeechef Thomas Süßli hat vor der Neutralitätsinitiative gewarnt. Zum Sonntagsblick sagte Süßli, die Schweiz werde sich nie mehr alleine verteidigen können. Die Initiative schränke die sicherheitspolitische Zusammenarbeit ein. Zudem nehme das Anliegen dem Bundesrat bei Sanktionen Handlungsspielraum weg, so der ehemalige Armeechef. Island lehnt neue Beitrittsgespräche zur Europäischen Union ab. Die Isländerinnen und Isländer haben gegen den Regierungsvorschlag für neue Beitrittsgespräche gestimmt, wie der Sender ROV meldet. Bei der Abstimmung ging es erst um Beitrittsverhandlungen. Über einen tatsächlichen Beitritt hätte die Bevölkerung erneut abstimmen müssen. Island hatte bereits 2009 während der Finanzkrise einen Mitgliedsantrag gestellt. Eine euroskeptische Regierung legte das Vorhaben vier Jahre später jedoch auf Eis. Der ehemalige Schweizer Tennisspieler Roger Federer ist offiziell in die Tennis Hall of Fame aufgenommen worden. Die Zeremonie fand in Newport im US-Bundesstaat Rhode Island statt. Während seiner Karriere gewann Federer unter anderem 20 Grand Slam-Turniere. Vor Federer wurde aus der Schweiz bis jetzt nur Martina Hingis in die Tennis-Ruhmeshalle aufgenommen. Es gibt einen sonnigen Tag mit Temperaturen von bis zu 27 Grad. Gegen den Abend und in der Nacht auf morgen kann es regnen kommen.
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1: Ich bin Dani Glur. Nach den tödlichen Schüssen an einem Rave in Aarau heute Nacht geht die Polizei davon aus, dass sich der oder die Täter nicht mehr im Raum Aarau aufhalten, aber immer noch auf der Flucht sind. Beim Rave bei der Pferderennbahn Schachen bei Aarau fielen kurz nach 2 Uhr nachts Schüsse. Eine 22-jährige Frau wurde getötet. 5 weitere Personen sind teils schwer verletzt im Spital, wie die Polizei mitteilt. In diesen Minuten informiert die Polizei über die neuesten Erkenntnisse. Die Veranstalter des Raves in Aarau melden sich auf Instagram. Dieser hinterhältige Anschlag habe ihre Herzen gebrochen. Ein Rave sollte niemals ein Ort sein, an dem Menschen getötet, verletzt und in Angst versetzt werden, heißt es dort. Ihre Gedanken seien bei den Opfern und ihren Angehörigen. Außerdem dankten die Veranstalter der Polizei und den Rettungskräften. Sie würden alles tun, um die Polizei bei ihrer Arbeit zu unterstützen. Der ehemalige Chef der Armee, Thomas Süssli, hat vor der Neutralitätsinitiative gewarnt. Zum Sonntagsblick sagte Süssli, die Schweiz werde sich nie mehr alleine verteidigen können. Die moderne Kriegsführung verlange Zusammenarbeit, Wissenstransfer und Kostenteilung. Die Initiative schränke die sicherheitspolitische Zusammenarbeit ein. Zudem nehme das Anliegen dem Bundesrat bei Sanktionen Handlungsspielraum weg. Auch mit unbegrenzten finanziellen Mitteln sei eine eigenständige Verteidigung laut Süssli unrealistisch. Es bleibt leicht wolkig, das dann auch in der Nacht. In der Nacht kühlt es ab auf 17 Grad. Und morgen gibt es dann nochmal einen Tag mit Sonne und Wolken bei höchstens 24 Grad.
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4: Ich bin Dani Glur. Nach den tödlichen Schüssen an einem Rave in Aarau heute Nacht geht die Polizei davon aus, dass sich der oder die Täter nicht mehr im Raum Aarau aufhalten. Das sagt Bernhard Graser, Mediensprecher der Kantonspolizei Aargau, vor den Medien.
5: Die Abklärungen nach den genauen Umständen, die sind im Gange, da sind intensive Ermittlungen am Laufen, Auswertungen von allen möglichen Quellen. Also es wäre zu früh jetzt zu sagen, wohin die Täterschaft geflüchtet ist, zumal wir auch keine näheren Erkenntnisse über die Anzahl der Täter haben.
4: Beim Rave bei der Pferderennbahn Schachen bei Aarau fielen kurz nach 2 Uhr nachts eine größere Anzahl Schüsse. Eine 22-jährige Frau wurde getötet, 5 weitere Personen sind teils schwer verletzt im Spital. Die Veranstalter des Raves in Aarau melden sich auf Instagram. Dieser hinterhältige Anschlag habe ihre Herzen gebrochen. Ein Rave sollte niemals ein Ort sein, an dem Menschen getötet, verletzt und in Angst versetzt werden, heißt es dort. Ihre Gedanken seien bei den Opfern und ihren Angehörigen. Außerdem dankten die Veranstalter der Polizei und den Rettungskräften. Sie würden alles tun, um die Polizei bei ihrer Arbeit zu unterstützen.
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4: Die Zürcher Mountainbikerin Sina Frey ist Weltmeisterin im Cross Country. Sie fährt an der Mountainbike-WM in Val di Sole souverän zu Gold. Eine zweite Schweizerin, Nicole Koller, wird Dritte und holt Bronze. Es bleibt leicht wolkig, das dann auch in der Nacht. In der Nacht kühlt es ab auf 17 Grad. Und morgen gibt es dann nochmal einen Tag mit Sonne und Wolken bei höchstens 24 Grad.
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1: Ich bete Dani Glur. Nach den tödlichen Schüssen an einem Rave in Aarau heute Nacht geht die Polizei davon aus, dass sich der oder die Täter nicht mehr im Raum Aarau aufhalten. Das sagt Bernhard Graser, Mediensprecher der Kantonspolizei Aargau, vor den Medien.
2: Die Abklärungen nach den genauen Umständen, die sind im Gange, da sind intensive Ermittlungen am Laufen, Auswertungen von allen möglichen Quellen. Also es wäre zu früh jetzt zu sagen, wohin die Täterschaft geflüchtet ist, zumal wir auch keine näheren Erkenntnisse über die Anzahl der Täter haben.
1: Beim Rave bei der Pferderennbahn Schachen bei Aarau fielen kurz nach 2 Uhr nachts eine größere Anzahl Schüsse. Eine 22-jährige Frau wurde getötet, 5 weitere Personen sind teils schwer verletzt im Spital. Bei einem Fährunfall vor der Insel Zypern sind mindestens 7 Menschen ums Leben gekommen. Die Einsatzkräfte suchten noch nach 23 Personen, sagte der zyprische Präsident. 237 Passagiere seien gerettet worden. Die Fähre war kurz nach dem Auslaufen gekentert. Laut Medienberichten ist Wasser in die Fähre eingetreten.
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1: Die Zürcher Mountainbikerin Sina Frey ist Weltmeisterin im Cross Country. Sie fährt an der Mountainbike-WM in Val di Sole souverän zu Gold. Eine zweite Schweizerin, Nicole Koller, wird Dritte und holt Bronze. Es bleibt leicht wolkig, das dann auch in der Nacht. In der Nacht kühlt es ab auf 17 Grad. Und morgen gibt es dann nochmal einen Tag mit Sonne und Wolken bei höchstens 24 Grad.
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1: Ich bin Dani Glur. Die Kantonspolizei Aargau sucht mit einer landesweiten Großfahndung weiterhin nach dem oder den Schützen von der Rave-Party von dieser Nacht. Eine 22-jährige Frau starb im Aarauer Schachen, als beim Rave laut Polizeiangaben eine große Anzahl Schüsse abgegeben wurde. 5 Personen sind teils schwer verletzt im Spital. Der oder die Täter seien noch auf der Flucht, sagt Bernhard Graser, Mediensprecher der Kantonspolizei Aargau vor den Medien.
2: Wir gehen aktuell davon aus, dass sich die Täterschaft nicht mehr hier in Aarau befindet, sondern auf der Flucht ist sonst wo. Wo, das wissen wir nicht, da haben wir keine näheren Erkenntnisse im Moment. Die Fahndung läuft immer noch mit unablässiger Intensität.
1: Um 18.30 Uhr gibt es von den Behörden weitere Informationen. Bei einem Fährunfall vor der Insel Zypern sind mindestens 7 Menschen ums Leben gekommen. Die Einsatzkräfte suchten noch nach 23 Personen, sagte der zyprische Präsident. 237 Passagiere seien gerettet worden. Die Fähre war kurz nach dem Auslaufen gekentert. Laut Medienberichten ist Wasser in die Fähre eingetreten.
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1: In der Fußball-Schweizer Meisterschaft gewinnt der FC Lugano auswärts in Sion mit 2:1. Lugano holt sich damit im 4. Spiel den 4. Sieg und die Tabellenführung zurück. Vor den Young Boys und Basel. Sion liegt auf Rang 5. Es bleibt leicht wolkig, das dann auch in der Nacht. In der Nacht kühlt es ab auf 17 Grad. Und morgen gibt es dann nochmal einen Tag mit Sonne und Wolken bei höchstens 24 Grad.
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3: Ich bin Dani Glur, guten Abend. Die Kantonspolizei Aargau sucht mit einer landesweiten Großfahndung weiterhin nach dem oder den Schützen von der Rave-Party von dieser Nacht. Eine 22-jährige Frau starb im Aarauer Schachen, als beim Rave laut Polizeiangaben eine große Anzahl Schüsse abgegeben wurde. 5 Personen sind teils schwer verletzt im Spital. Der oder die Täter seien noch auf der Flucht, sagt Bernhard Graser, Mediensprecher der Kantonspolizei Aargau vor den Medien.
4: Wir gehen aktuell davon aus, dass sich die Täterschaft nicht mehr hier in Aarau befindet, sondern auf der Flucht ist sonst wo. Wo, das wissen wir nicht, da haben wir keine näheren Erkenntnisse im Moment. Die Fahndung läuft immer noch mit unablässiger Intensität.
3: Um 18.30 Uhr gibt es von den Behörden weitere Informationen. In einer Berghütte nahe der Schweizer Grenze in Italien ist ein Mann an einer Kohlenmonoxidvergiftung gestorben. 5 weitere Menschen wurden verletzt, eine 19-Jährige befand sich in kritischem Zustand. Das Unglück ereignete sich auf einer Hütte auf fast 2000 Metern über Meer an der Grenze zum Oberwallis. Nach ersten Ermittlungen dürfte ein defekter Boiler das geruchslose und hochgiftige Kohlenmonoxid freigesetzt haben.
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3: In der Fußball-Schweizer Meisterschaft gewinnt der FC Lugano auswärts in Sion mit 2:1. Lugano holt sich damit im 4. Spiel den 4. Sieg und die Tabellenführung zurück. Vor den Young Boys und Basel. Sion liegt auf Rang 5. Es bleibt leicht wolkig, das dann auch in der Nacht. In der Nacht kühlt es ab auf 17 Grad. Und morgen gibt es dann nochmal einen Tag mit Sonne und Wolken bei höchstens 24 Grad.
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7: Ich bin der Dani Glur. Guten Abend. Das Todesopfer bei der Schießerei an der Rave-Party von Aarau ist eine 22-jährige Italienerin. Bei den 5 leicht bis schwer Verletzten handelt es sich um 4 junge Männer und eine Frau im Alter von 24 bis 27 Jahren. Die Aargauer Kantonspolizei sprach von Opfern mit Wohnsitz in der Schweiz. Die oder der Täter sind weiter auf der Flucht, sagt der Aargauer Regierungsrat Dieter Egli.
8: Es ist so, dass wir noch nicht wissen, wer für diese Tat verantwortlich ist und welche Motiv dahinter steht. Wir müssen zur Kenntnis nehmen, dass so etwas nicht nur in den Großstädten Europas passieren kann, sondern dass es überall passieren kann, auch bei uns hier im Kanton und in der Stadt Aarau.
7: Die Kantonspolizei Aargau sucht mit einer landesweiten Großfahndung weiterhin nach dem oder den Schützen. In einer Berghütte nahe der Schweizer Grenze in Italien ist ein Mann an einer Kohlenmonoxidvergiftung gestorben. 5 weitere Menschen wurden verletzt, eine 19-Jährige befand sich in kritischem Zustand. Das Unglück ereignete sich auf einer Hütte auf fast 2000 Metern über Meer an der Grenze zum Oberwallis. Nach ersten Ermittlungen dürfte ein defekter Boiler das geruchslose und hochgiftige Kohlenmonoxid freigesetzt haben.
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7: In der Fußball-Super League gewinnt der FC Vaduz gegen den Grasshopper Club Zürich gleich mit 5:2. Auch in St. Gallen hat es viele Tore gegeben. Meister Thun schlägt den FCSG auswärts mit 4:3. Damit übergibt Vaduz GC die rote Laterne. Die Zürcher haben in nun 4 Spielen erst einen Punkt geholt. Es bleibt leicht wolkig, das dann auch in der Nacht. In der Nacht kühlt es ab auf 17 Grad. Und morgen gibt es dann nochmal einen Tag mit Sonne und Wolken bei höchstens 24 Grad.
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1: Ich bin Dani Glur. Guten Abend. Das Todesopfer bei der Schießerei an der Rave-Party von Aarau ist eine 22-jährige Italienerin. Bei den 5 leicht bis schwer Verletzten handelt es sich um 4 junge Männer und eine Frau im Alter von 24 bis 27 Jahren. Die Aargauer Kantonspolizei sprach von Opfern mit Wohnsitz in der Schweiz. Die oder der Täter sind weiter auf der Flucht, sagt der Aargauer Regierungsrat Dieter Egli.
2: Es ist so, dass wir noch nicht wissen, wer für diese Tat verantwortlich ist und welches Motiv dahinter steht. Wir müssen zur Kenntnis nehmen, dass so etwas nicht nur in den Großstädten Europas passieren kann, sondern dass es überall passieren kann, auch bei uns hier im Kanton und in der Stadt Aarau.
1: Die Kantonspolizei Aargau sucht mit einer landesweiten Großfahndung weiterhin nach dem oder den Schützen. In einer Berghütte nahe der Schweizer Grenze in Italien ist ein Mann an einer Kohlenmonoxidvergiftung gestorben. 5 weitere Menschen wurden verletzt, eine 19-Jährige befand sich in kritischem Zustand. Das Unglück ereignete sich auf einer Hütte auf fast 2000 Metern über Meer an der Grenze zum Oberwallis. Nach ersten Ermittlungen dürfte ein defekter Boiler das geruchslose und hochgiftige Kohlenmonoxid freigesetzt haben.
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1: In der Fußball Super League gewinnt der FC Vaduz gegen den Grasshopper Club Zürich gleich mit 5:2. Auch in St. Gallen hat es viele Tore gegeben. Meister Thun schlägt den FCSG auswärts mit 4:3. Damit übergibt Vaduz GC die rote Laterne. Die Zürcher haben in nun 4 Spielen erst einen Punkt geholt. Es bleibt leicht wolkig, das dann auch in der Nacht. In der Nacht kühlt es ab auf 17 Grad. Und morgen gibt es dann nochmal einen Tag mit Sonne und Wolken bei höchstens 24 Grad.
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1: Diese Themen haben heute Schlagzeilen gemacht. Guten Abend. Das Todesopfer bei der Schießerei an der Rave-Party von Aarau ist eine 22-jährige Italienerin. Bei den 5 leicht bis schwer Verletzten handelt es sich um 4 junge Männer und eine Frau im Alter von 24 bis 27 Jahren. Die Aargauer Kantonspolizei sprach von Opfern mit Wohnsitz in der Schweiz. Die oder der Täter sind weiter auf der Flucht, sagt der Aargauer Regierungsrat Dieter Egli.
2: Es ist so, dass wir noch nicht wissen, wer für diese Tat verantwortlich ist und welches Motiv dahinter steht. Wir müssen zur Kenntnis nehmen, dass so etwas nicht nur in den Großstädten Europas passieren kann, sondern dass es überall passieren kann, auch bei uns hier im Kanton und in der Stadt Aarau.
1: Die Kantonspolizei Aargau sucht mit einer landesweiten Großfahndung weiterhin nach dem oder den Schützen. Der Aargauer Regierungsrat zeigt sich tief betroffen über die Gewalttat in Aarau. Er verurteile sie außerdem, heißt es auf X. Seine Gedanken seien bei den Opfern, ihren Angehörigen und allen Menschen, die dieses schreckliche Ereignis hätten miterleben müssen. Der Aargauer Regierungsrat dankt außerdem den Einsatzkräften und allen Beteiligten. In einer Berghütte nahe der Schweizer Grenze in Italien ist ein Mann an einer Kohlenmonoxidvergiftung gestorben. 5 weitere Menschen wurden verletzt, eine 19-Jährige befand sich in kritischem Zustand. Das Unglück ereignete sich auf einer Hütte auf fast 2000 Metern über Meer an der Grenze zum Oberwallis. Nach ersten Ermittlungen dürfte ein defekter Boiler das geruchslose und hochgiftige Kohlenmonoxid freigesetzt haben.
3: Begriffe wie Klimawandel und Klimaerwärmung sind unter Bundesrat Albert Rösti teilweise aus amtlichen Texten gestrichen worden, das berichtet der Sonntagsblick. Demnach habe Röstis Generalsekretär nach dessen Amtsantritt eine klimaskeptische Linie verfolgt. Auch der Begriff Biodiversität sei nicht mehr erwünscht worden. Die Sprecherin von Albert Rösti widerspricht, Röstis Departemente würden Begriffe wie Klimawandel weiterhin verwenden. Der Schweizer Skirennfahrer Marco Odermatt wird in der Vorbereitung auf den Saisonstart im Weltcup zurückgeworfen. Wie SwissSki gestern mitteilte, hat sich der 28-jährige Nidwaldner im Training verletzt. Odermatt klagte während des Athletiktrainings letzte Woche über Schmerzen. Untersuchungen im Spital hätten eine kleine Muskelverletzung ergeben, so SwissSki. Wie lange Odermatt ausfallen wird und ob ein Start beim ersten Rennen Ende Oktober in Sölden gefährdet ist, sagte der Verband nicht.
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1: Die Themen haben heute Schlagzeilen gemacht. Guten Abend. Die Kantonspolizei Aargau sucht mit einer landesweiten Großfahndung weiterhin nach dem oder den Schützen von der Rave-Party von dieser Nacht. Eine 22-jährige Frau starb im Aarauer Schachen, als beim Rave laut Polizeiangaben eine große Anzahl Schüsse abgegeben wurde. 5 Personen sind teils schwer verletzt im Spital. Der oder die Täter seien noch auf der Flucht, sagt Bernhard Graser, Mediensprecher der Kantonspolizei Aargau vor den Medien.
2: Wir gehen aktuell davon aus, dass sich die Täterschaft nicht mehr hier in Aarau befindet, sondern auf der Flucht ist sonst wo. Wo, das wissen wir nicht, da haben wir keine näheren Erkenntnisse im Moment. Die Fahndung läuft immer noch mit unablässiger Intensität.
1: Um 18.30 Uhr gibt es von den Behörden weitere Informationen. Die Veranstalter des Raves in Aarau melden sich auf Instagram. Dieser hinterhältige Anschlag habe ihre Herzen gebrochen. Ein Rave sollte niemals ein Ort sein, an dem Menschen getötet, verletzt und in Angst versetzt werden, heißt es dort. Ihre Gedanken seien bei den Opfern und ihren Angehörigen. Außerdem dankten die Veranstalter der Polizei und den Rettungskräften. Sie würden alles tun, um die Polizei bei ihrer Arbeit zu unterstützen. Bei einem Fährunfall vor der Insel Zypern sind mindestens 7 Menschen ums Leben gekommen. Die Einsatzkräfte suchten noch nach 23 Personen, sagte der zyprische Präsident. 237 Passagiere seien gerettet worden. Die Fähre war kurz nach dem Auslaufen gekentert. Laut Medienberichten ist Wasser in die Fähre eingetreten.
3: Der ehemalige Armeechef Thomas Süßli hat vor der Neutralitätsinitiative gewarnt. Zum Sonntagsblick sagte Süßli, die Schweiz werde sich nie mehr alleine verteidigen können. Die moderne Kriegsführung verlange Zusammenarbeit, Wissenstransfer und Kostenteilung. Die Initiative schränke die sicherheitspolitische Zusammenarbeit ein, so Süßli. Zudem nehme das Anliegen dem Bundesrat bei Sanktionen Handlungsspielraum weg. Auch mit unbegrenzten finanziellen Mitteln sei eine eigenständige Verteidigung laut Süßli unrealistisch. Der ehemalige Schweizer Tennisspieler Roger Federer ist offiziell in die Tennis Hall of Fame aufgenommen worden. Die Zeremonie fand in Newport im US-Bundesstaat Rhode Island statt. Bei seiner Rede wurde Federer mehrfach von seinen Emotionen überwältigt. Die Schweizer Tennis-Ikone trat vor 4 Jahren zurück. Während seiner Karriere gewann Federer unter anderem 20 Grand-Slam-Turniere. Vor Federer wurde aus der Schweiz bis jetzt nur Martina Hingis in die Tennis-Ruhmeshalle aufgenommen.
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1: Die Themen haben heute Schlagzeilen gemacht. Guten Abend. Das Todesopfer bei der Schießerei an der Rave-Party von Aarau ist eine 22-jährige Italienerin. Bei den fünf leicht bis schwer Verletzten handelt es sich um vier junge Männer und eine Frau im Alter von 24 bis 27 Jahren. Die Aargauer Kantonspolizei sprach von Opfern mit Wohnsitz in der Schweiz. Die oder der Täter sind weiter auf der Flucht, sagt der Aargauer Regierungsrat Dieter Egli.
2: Es ist so, dass wir noch nicht wissen, wer für diese Tat verantwortlich ist und welches Motiv dahinter steht. Wir müssen zur Kenntnis nehmen, dass so etwas nicht nur in den Großstädten Europas passieren kann, sondern dass es überall passieren kann, auch bei uns hier im Kanton und in der Stadt Aarau.
1: Die Kantonspolizei Aargau sucht mit einer landesweiten Großfahndung weiterhin nach dem oder den Schützen. Der Aargauer Regierungsrat zeigt sich tief betroffen über die Gewalttat in Aarau. Er verurteile sie außerdem, heißt es auf X. Seine Gedanken seien bei den Opfern, ihren Angehörigen und allen Menschen, die dieses schreckliche Ereignis hätten miterleben müssen. Der Aargauer Regierungsrat dankt außerdem den Einsatzkräften und allen Beteiligten. In einer Berghütte nahe der Schweizer Grenze in Italien ist ein Mann an einer Kohlenmonoxidvergiftung gestorben. Fünf weitere Menschen wurden verletzt, eine 19-Jährige befand sich in kritischem Zustand. Das Unglück ereignete sich auf einer Hütte auf fast 2000 Metern über Meer an der Grenze zum Oberwallis. Nach ersten Ermittlungen dürfte ein defekter Boiler das geruchslose und hochgiftige Kohlenmonoxid freigesetzt haben.
3: Begriffe wie Klimawandel und Klimaerwärmung sind unter Bundesrat Albert Rösti teilweise aus amtlichen Texten gestrichen worden, das berichtet der Sonntagsblick. Demnach habe Röstis Generalsekretär nach dessen Amtsantritt eine klimaskeptische Linie verfolgt. Auch der Begriff Biodiversität sei nicht mehr erwünscht worden. Die Sprecherin von Albert Rösti widerspricht, Röstis Departemente würden Begriffe wie Klimawandel weiterhin verwenden. Der Schweizer Skirennfahrer Marco Odermatt wird in der Vorbereitung auf den Saisonstart im Weltcup zurückgeworfen. Wie Swissski gestern mitteilte, hat sich der 28-jährige Nidwaldner im Training verletzt. Odermatt klagte während des Athletiktrainings letzte Woche über Schmerzen. Untersuchungen im Spital hätten eine kleine Muskelverletzung ergeben, so Swissski. Wie lange Odermatt ausfallen wird und ob ein Start beim ersten Rennen Ende Oktober in Sölden gefährdet ist, sagte der Verband nicht.
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1: Die Themen haben heute Schlagzeilen gemacht. Guten Abend. Die Kantonspolizei Aargau sucht mit einer landesweiten Großfahndung weiterhin nach dem oder den Schützen von der Rave-Party von dieser Nacht. Eine 22-jährige Frau starb im Aarauer Schachen, als beim Rave laut Polizeiangaben eine große Anzahl Schüsse abgegeben wurde. Fünf Personen sind teils schwer verletzt im Spital. Der oder die Täter seien noch auf der Flucht, sagt Bernhard Graser, Mediensprecher der Kantonspolizei Aargau vor den Medien.
2: Wir gehen aktuell davon aus, dass sich die Täterschaft nicht mehr hier in Aarau befindet, sondern auf der Flucht ist sonst wo. Wo, das wissen wir nicht, da haben wir keine näheren Erkenntnisse im Moment. Die Fahndung läuft immer noch mit unablässiger Intensität.
1: Um 18.30 Uhr gibt es von den Behörden weitere Informationen. Die Veranstalter des Raves in Aarau melden sich auf Instagram. Dieser hinterhältige Anschlag habe ihre Herzen gebrochen. Ein Rave sollte niemals ein Ort sein, an dem Menschen getötet, verletzt und in Angst versetzt werden, heißt es dort. Ihre Gedanken seien bei den Opfern und ihren Angehörigen. Außerdem dankten die Veranstalter der Polizei und den Rettungskräften. Sie würden alles tun, um die Polizei bei ihrer Arbeit zu unterstützen. Bei einem Fährunfall vor der Insel Zypern sind mindestens 7 Menschen ums Leben gekommen. Die Einsatzkräfte suchten noch nach 23 Personen, sagte der zyprische Präsident. 237 Passagiere seien gerettet worden. Die Fähre war kurz nach dem Auslaufen gekentert. Laut Medienberichten ist Wasser in die Fähre eingetreten.
3: Der ehemalige Armeechef Thomas Süßli hat vor der Neutralitätsinitiative gewarnt. Zum Sonntagsblick sagte Süßli, die Schweiz werde sich nie mehr alleine verteidigen können. Die moderne Kriegsführung verlange Zusammenarbeit, Wissenstransfer und Kostenteilung. Die Initiative schränke die sicherheitspolitische Zusammenarbeit ein, so Süßli. Zudem nehme das Anliegen dem Bundesrat bei Sanktionen Handlungsspielraum weg. Auch mit unbegrenzten finanziellen Mitteln sei eine eigenständige Verteidigung laut Süßli unrealistisch. Der ehemalige Schweizer Tennisspieler Roger Federer ist offiziell in die Tennis Hall of Fame aufgenommen worden. Die Zeremonie fand in Newport im US-Bundesstaat Rhode Island statt. Bei seiner Rede wurde Federer mehrfach von seinen Emotionen überwältigt. Die Schweizer Tennis-Ikone trat vor 4 Jahren zurück. Während seiner Karriere gewann Federer unter anderem 20 Grand-Slam-Turniere. Vor Federer wurde aus der Schweiz bis jetzt nur Martina Hingis in die Tennis-Ruhmeshalle aufgenommen.
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